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1: Mit Dominik Schweiger. Tennisstar Alexander Zverev hat zum ersten Mal die US Open gewonnen. Der 29-Jährige bezwang im Finale von New York den Amerikaner Ben Shelton in 4 Sätzen und holte sich damit den 2. Grand-Slam-Titel. Nach Boris Becker ist Zverev erst der 2. deutsche Sieger im Männereinzel der US Open. Weil die Heimkosten immer weiter steigen, fordert Linken-Chefin Schwertner eine Pflegeversicherung für alle. Auch Gutverdienende und Privatversicherte sollten einzahlen, sagte sie der Neuen Osnabrücker Zeitung. Wer neu in ein Pflegeheim kommt, müsse derzeit im Schnitt mehr als 3.300 Euro monatlich selbst zahlen. Für viele Rentner sei das nicht finanzierbar. Die Politik soll Staatsanwaltschaften künftig nicht mehr vorschreiben dürfen, wie sie in einzelnen Fällen ermitteln sollen. Das fordert der Deutsche Richterbund nach dem Wahlerfolg der AfD in Sachsen-Anhalt. Damit soll verhindert werden, dass extremistische Regierungsmitglieder Verfahren beeinflussen. Die Weisungsbefugnis der Justizministerien müsse deshalb noch in diesem Jahr abgeschafft werden. Rekordpreis für ein Stück Comic-Geschichte. Das Originalcover von Asterix bei den Briten ist in Belgien für fast 1,5 Millionen Euro versteigert worden. Erwartet worden waren höchstens 200.000 Euro. Das Bild vom Asterix-Band zeigt die Gallier auf der Flucht vor Rugby-Spielern. Zum Fußball. Der FC Bayern hat bei Bundesliga-Aufsteiger Elversberg mit 2:1 gewonnen. Leipzig hat den HSV deutlich mit 5:0 besiegt. In der zweiten Liga feierte Hertha BSC beim 3:1 in Osnabrück den 5. Sieg im 5. Spiel. Heidenheim schlug Kiel 1:0. Cottbus gewann in Karlsruhe 3:0.
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1: Mit Dominik Schweiger.
2: Tennisstar Alexander Zverev ist US Open Champion. Der Hamburger setzte sich im Finale von New York in 4 Sätzen gegen den US-Profi Ben Shelton durch. Nach seinem Erfolg bei den French Open ist es bereits Zverevs 2. Grand-Slam-Titel in diesem Jahr. Und er ist nach Boris Becker erst der 2. Deutsche, der das Männerturnier der US Open gewinnt. Ganz anders als die Chefs führender KI-Firmen lehnt US-Präsident Trump eine Verlangsamung der Entwicklung ab. Hinter solchen Forderungen stünden negative Kräfte, so Trump. Unter anderem die Chefs von Anthropic und OpenAI, die Konzerne hinter Claude und ChatGPT, warnen vor Sicherheitsrisiken in Bezug auf KI. Auch Tech-Milliardär Elon Musk unterstützt die KI-Bremse. Die Bundesschatzmeisterin der Jungen Union von Natusius zeigt sich offen für Gespräche der CDU mit der AfD. Sollte ihre Partei in Sachsen-Anhalt eingeladen werden, müsse sie zunächst mit allen sprechen, sagte Natusius in der ARD. Die CDU habe klare eigene Maßstäbe. Zugleich bezeichnete sie die Brandmauer zur AfD als gescheitert. Bei der Parlamentswahl in Schweden zeichnet sich ein Kopf-an-Kopf-Rennen ab. Nach Auszählung von rund 3/4 der Stimmen liegen der oppositionelle Mitte-Links-Block und das konservative Regierungslager nahezu gleich auf. Stärkste Partei sind bislang die Sozialdemokraten der führenden Ministerpräsidentin Andersson. Die rechtspopulistischen Schwedendemokraten bleiben hinter den Erwartungen und liegen auf Platz 3. Zur Fußball-Bundesliga. Der FC Bayern hat auch bei Aufsteiger Elversberg gewonnen. Der Rekordmeister setzte sich mit 2:1 durch. Leipzig feierte beim 5:0 gegen den HSV einen Kantersieg. Für Gladbach ist dagegen bereits nach 3 Spieltagen Schluss mit Trainer Eugen Polanski. Die Borussia reagierte damit auf 3 Niederlagen zum Saisonstart. 089
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2: Heute viele Wolken, aber auch ein bisschen Sonne, vor allem am Nachmittag. Bleibt meistens trocken bis zu 21 Grad. Und der Wettertrend für München und Umgebung. Morgen viel Sonne, 25 Grad. Mittwoch wechselhaft mit Regen und Gewittern.
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3: Dominik Schweiger. Guten Morgen. Tennisstar Alexander Zverev hat zum ersten Mal die US Open gewonnen. Der 29-Jährige bezwang im Finale von New York den Amerikaner Ben Shelton in 4 Sätzen und holte sich damit seinen zweiten Grand-Slam-Titel. Nach Boris Becker ist Zverev erst der zweite deutsche Sieger im Männereinzel der US Open. Weil die Heimkosten immer weiter steigen, fordert Linken-Chefin Schwertner eine Pflegeversicherung für alle. Auch Gutverdienende und Privatversicherte sollen einzahlen, sagte sie der Neuen Osnabrücker Zeitung. Wer neu in ein Pflegeheim kommt, müsse derzeit im Schnitt mehr als 3.300 Euro monatlich selbst zahlen. Für viele Rentner sei das nicht finanzierbar, heißt es. Die Politik soll Staatsanwaltschaften künftig nicht mehr vorschreiben können, wie sie in einzelnen Fällen ermitteln. Das fordert der Deutsche Richterbund nach dem Wahlerfolg der AfD in Sachsen-Anhalt. Damit soll verhindert werden, dass extremistische Regierungsmitglieder Verfahren beeinflussen. Die Weisungsbefugnis der Justizministerien müsste deshalb noch in diesem Jahr abgeschafft werden. Rekordpreis für ein Stück Comicgeschichte. Das Originalcover von Asterix bei den Briten ist in Belgien für fast 1,5 Millionen Euro versteigert worden. Erwartet worden waren höchstens 200.000 Euro. Das Bild von Asterix-Zeichner Albert Uderzo zeigt die Gallier auf der Flucht vor Rugby-Spielern. Zum Fußball. Der FC Bayern hat bei Bundesliga-Aufsteiger Elversberg mit 2:1 gewonnen. Leipzig hat den HSV deutlich mit 5:0 besiegt. In der zweiten Liga feierte Hertha BSC beim 3:1 in Osnabrück den 5. Sieg im 5. Spiel. Heidenheim schlug Kiel 1:0. Cottbus gewann in Karlsruhe 3:0.
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4: Aktuell habt ihr freie Fahrt.
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4: Unter anderem in Neuhausen die Landshuter Allee stadteinwärts. Gute Fahrt.
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2: Heute viele Wolken, aber auch ein bisschen Sonne. Vor allem am Nachmittag zeigt sie sich. Bleibt meistens trocken, bis zu 21 Grad gibt es dazu in der Spitze. Und der Wettertrend für München und Umgebung. Morgen viel Sonne, 25 Grad. Der Mittwoch wechselhaft mit Regen und Gewittern.
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3: Aktuell habt ihr freie Fahrt.
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3: Unter anderem in Neuhausen, die Landshuter Allee stadteinwärts. Gute Fahrt.
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5: Heute viele Wolken, aber auch ein bisschen Sonne, vor allem am Nachmittag. Bleibt meistens trocken bis zu 21 Grad. Und der Wettertrend für München und Umgebung. Morgen viel Sonne, 25 Grad. Mittwoch wechselhaft mit Regen und Gewittern.
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6: Nicolas Pinkanell, guten Morgen. Die Wiesn ist für viele Münchner ein Muss, aber sie zieht auch hunderttausende Besucher aus dem Ausland an. 089 Kult München-Reporter Lennart Wenner. Zwei Gruppen werden wir heuer öfter auf der Wiesn sehen.
7: Ja, und zwar haben die Buchungen aus Indien um 60% zugenommen, aus Japan um 30%. Die größte ausländische Gruppe bleiben laut einer neuen Auswertung aber die US-Amerikaner. Fast die Hälfte der Reisenden fliegt übrigens alleine hier nach München. Kleinere Gruppen machen nur 13% aus.
6: Bei den Kommunalwahlen in Niedersachsen gestern ist die CDU mit knapp 28% wieder stärkste Kraft geworden. Das zeigen erste Hochrechnungen. Auf Platz 2 liegt die SPD mit fast 25%. Die AfD folgt mit gut 17%. Nur auf Platz 3. Das ist allerdings mehr als dreimal so viel im Vergleich zu 2021. Im Rahmen einer Demonstration in der Maxvorstadt jetzt am Wochenende hat sich auch OB Krause für ein AfD-Verbotsverfahren ausgesprochen. Insgesamt waren laut Polizei rund 12.000 Menschen bei der sogenannten Prüfdemo. Dahinter steckt eine bundesweite Initiative, die will über den Bundesrat ein Verbotsverfahren vor dem Bundesverfassungsgericht erreichen.
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1: Autofahrer kommen hier in Haar ab heute nicht mehr auf direkten Weg Richtung München. Die B304 wird saniert und ist stadteinwärts gesperrt. Stadtauswärts bleibt sie offen. Die Einschränkungen sollen rund 8 Wochen dauern. Aus Haar, Luca Weigel, 089 Kult.
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8: Aktuell habt ihr freie Fahrt.
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8: Mit dabei Untergiesing, die Pilgersheimer Straße beidseitig und im Landkreis Ebersberg in Grafing die Wasserburger Straße. Gute Fahrt.
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9: Kurz nach 6, die größten Kulthits von One Republic und das die Springfield jetzt bei mir. Hallo?

So klingt der Start in den Montag. Schönen guten Morgen auf 089 Kult. Ich bin Johannes Boos. Morgen geht die Schule wieder los in München und drumrum. Wieder für alle Kids, die schon ein bisschen älter sind. Aber es sind natürlich auch viele Erstklässler ganz neu unterwegs. Deshalb die Bitte, vor allen Dingen morgens und mittags in dieser Woche in Wohngebieten und rund um Schulen besonders aufmerksam, langsam und jederzeit bremsbereit unterwegs sein. Fuß vom Gas, lieber einmal mehr mit einem Kind rechnen, das plötzlich über die Straße läuft. Und viele freuen sich natürlich auch schon aufs Wochenende. Dann geht's endlich wieder los mit dem Oktoberfest. Die Maß, je nach Zelt, zwischen 14,80 Euro und 15,90 Euro. Im Schnitt sind das 2,4% mehr als im vergangenen Jahr. 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
1: Ja, guten Morgen zusammen. Das solltet ihr heute für München wissen. Falls ihr aus dem Münchner Osten Richtung Innenstadt unterwegs seid, auf der B304 beginnen heute größere Arbeiten. Rund 8 Wochen lang gilt zwischen Haar und München eine Einbahnregelung. Richtung München ist die Bundesstraße gesperrt. Der Verkehr wird unter anderem über Feldkirchen und Trudering umgeleitet. Heute Abend gibt's ordentlich Nullerjahre-Nostalgie im Olympiapark. Die Pussycat Dolls stehen in der Olympiahalle auf der Bühne. Nicole Scherzinger, Kimberly Wyatt und Ashley Roberts sind mittlerweile als Trio unterwegs. Mit dabei sind natürlich Hits wie Don't Ya und Buttons. Und als Support kommt Lil' Kim. Und für alle Schülerinnen und Schüler heißt es heute noch einmal ausschlafen. Heute ist offiziell der letzte Tag der bayerischen Sommerferien. Insgesamt waren damit 45 Tage am Stück schulfrei. Ab morgen früh sind Münchens Schulwege dann wieder deutlich voller.
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13: Heute viele Wolken, aber auch ein bisschen Sonne. Vor allem am Nachmittag zeigt sie sich. Bleibt meistens trocken, bis zu 21 Grad gibt es dazu in der Spitze. Und der Wettertrend für München und Umgebung. Morgen viel Sonne, 25 Grad. Am Mittwoch wechselhaft mit Regen und Gewittern.
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14: Aktuell habt ihr weiter freie Fahrt.
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14: Unter anderem in Sendling die Brudermühlstraße Richtung A95 und im Landkreis Starnberg in Berg die Münchner Straße. Gute Fahrt.
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17: Theater, Musik oder Comedy, alles ist möglich heute in der Stadt. Die besten Tipps gleich.

0: Wir spielen die größten Kulthits von den 80ern bis heute. Ich bin Johannes Boos. Hallo am Montag.
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0: Shakespeares Komödie der Irrungen im Pepper-Theater. Es geht um verschollene Zwillinge, falsche Verführungen und jede Menge Identitätschaos, sogar mit vertauschten Geschlechterrollen. Klassisches Theater, aber mit ordentlich Tempo und Augenzwinkern. Los geht's um 19.30 Uhr.
1: Tipp 2.
0: Ein bisschen Island-Feeling bringt aus Kern nach München. Er spielt das neue Album Julia mit warmen Gitarren und elektronischen Klangwelten. Musik zum Schweben statt zum Springen. Los geht's um 19.30 Uhr im Technikum.
1: Tipp 3.
0: Comedy mit Aussicht gibt's in der Freischwimmerbar. Nachwuchs und erfahrene Comedians testen bei der Nichtschwimmer-Comedy neue Gags. Das Ganze findet im 7. Stock über den Dächern Münchens statt. Los geht's um 20 Uhr. Der Eintritt ist frei. Am Ende geht der Spendenhut rum.
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Wir sind Münchens Sender für die größten Kulthits von den 80ern bis heute. Wir sind 089 Kult und wenn wir in der Zeit ganz genau 42 Jahre zurückreisen auf den 14. September 1984, da finden zum ersten Mal die MTV Video Music Awards statt, also diese Gala, auf der die Stars und Sternchen ein- und ausgehen. Und 1984 ein ganz, ganz großes Highlight, nämlich Madonna, die ihren Song Like a Virgin performt und zwar im Hochzeitskleid, eine Performance, die zu einem der bekanntesten TV-Momente der 80er wird. Hier ist Madonna und Like a Virgin.

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12: Heute viele Wolken, aber auch ein bisschen Sonne, vor allem am Nachmittag. Bleibt meistens trocken bis zu 21 Grad. Und der Wettertrend für München und Umgebung. Morgen viel Sonne, 25 Grad. Mittwoch wechselhaft mit Regen und Gewittern.
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13: Mit Nicolas Pinkernell, guten Morgen. Ab Samstag strömen wieder Millionen Besucher aufs Oktoberfest. 089 Kult München Reporter Lennart Wenner. Wer Lust auf einen Wiesenflirt hat, dürfte heuer große Chancen haben.
14: Ja, denn eine neue Auswertung zeigt, fast die Hälfte aller Flugbuchungen hier nach München kommen von Soloreisenden. Vor allem Inder und Japaner machen sich heuer vermehrt auf nach München. Auch aus Kanada und Spanien kommen mehr Besucher während der Wiesenzeit. Mehr als jeder Dritte kommt aber weiterhin aus den USA.
13: Seit dem Wahlerfolg der AfD in Sachsen-Anhalt sind die Debatten über die Bundesregierung und Kanzler Merz noch hitziger geworden. Bei den Kommunalwahlen in Niedersachsen ist die CDU allerdings wieder stärkste Kraft geworden. Sie kommt laut Hochrechnungen auf knapp 28% der Stimmen, vor der SPD mit 25%. Die AfD liegt auf Platz 3, verdreifacht allerdings ihr Ergebnis im Vergleich zur letzten Wahl. Zum ersten Mal seit Boris Becker hat ein Deutscher die Men's US Open gewonnen. Alexander Zverev hat sich am Abend in 4 Sätzen gegen den US-Amerikaner Ben Shelton durchgesetzt und holt damit seinen 2. Grand-Slam-Titel. Weniger spektakulär hat der FC Bayern in der Fußball-Bundesliga Aufsteiger Elversberg mit 2:1 geschlagen.
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15: Auf der B304 hier in Haag geht's ab heute nur noch in eine Richtung. Wegen der Sanierung ist die Bundesstraße Richtung München gesperrt. Richtung Vaterstetten bleibt sie offen. Die Arbeiten sollen bis Mitte November dauern. Aus Haag, Luca Weigel, 089 Kult.
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16: Obacht auf der B471 zwischen Karlsfeld und der A92 an der Auffahrt Oberschleißheim. Da steht beidseitig ein kaputter Bus auf der Fahrbahn. Fahrt vorsichtig.
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16: Unter anderem in Freihamm die Hans-Steinkohl-Straße beidseitig und in Freising die Düwell-Straße. Gute Fahrt.
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17: Herzlich willkommen am Montag. Herzlich willkommen in einer neuen Woche. Gemeinsam packen wir es mit den größten Kulthits. Howard Jones jetzt bei.

Ganz, ganz großer Abend heute vor ganz genau 5 Jahren für den FC Bayern München und zwar in Barcelona, denn dort spielt der FC Bayern gegen den FC Barcelona zum Start in die Champions League Saison und die Bayern, na klar, sie gewinnen mit 3:0. Thomas Müller trifft damals einmal, Robert Lewandowski zweimal. Echte Volltreffer sind auch unsere Kulthits in der Musik. Wir sind 089 Kult.

Einen Geburtstag feiern wir heute am Montag. Eine ganz besondere Stimme wird heute 67 Jahre alt, und zwar die Stimme von Aha. Die Stimme von Morten Harket. Der wurde am 14. September 1959 geboren. Der Song Take On Me und das legendäre Video dazu haben Aha Mitte der 80er weltweit zu Superstars gemacht. Und hier ist die Nummer mit der Stimme von Geburtstagskind Morten Harket. 67 wird er. Alles Gute von unserer Seite. Wir sind Aha und Take On Me.

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8: Heute viele Wolken, aber auch ein bisschen Sonne. Vor allem am Nachmittag zeigt sie sich. Bleibt meistens trocken, bis zu 21 Grad gibt es dazu in der Spitze. Und der Wettertrend für München und Umgebung. Morgen viel Sonne, 25 Grad. Der Mittwoch wechselhaft mit Regen und Gewittern.
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9: Obacht auf der A96 Richtung München. Da hat zwischen Wörthsee und Oberpfaffenhofen gekracht. Die rechte Spur ist gesperrt. Aktuell braucht ihr 11 Minuten länger. Tendenz steigend.
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9: Mit dabei unter Giesing die Pilgersheimer Straße beidseitig und in Fürstenfeldbruck die Schubertstraße. Gute Fahrt.
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11: Guten Morgen mit der Human League in den größten Kult-Hits. Hier ist Human.

Wir sind Münchens Sender für Kulthits und Kultur und als solcher liefern wir ein bisschen Inspiration für die schönen Seiten der Stadt. Jeden Tag tun wir das, damit ihr wisst, was es Tolles zu erleben gibt bei uns in der Stadt. Zum Beispiel Musik, ein bisschen Island-Feeling. Das bringt aus Kehr nach München und zwar ins Technikum. Heute beginnt 19.30 Uhr für seine Show zum neuen Album Julia. Mit warmen Gitarren und elektronischen Klangwelten ist eher was zum Schweben statt zum Springen. Und Jolle kommt in die Stadt heute ins Ampere. Jolle kommt aus Hamburg, stand schon als Support Act für Tokyo Hotel auf der Bühne. Heute Abend ist sie solo unterwegs ab 20 Uhr im Ampere. Und laut wird's in der Miller. Da gibt's Punk mit Gob aus Vancouver. Ebenfalls um 20 Uhr geht's los. Wir sind 089 Kult.

Dasha und Austin ist natürlich ein Kulthit von heute auf 089 Kult. Schönen guten Morgen am Montag. Ich bin Johannes Boos. Ob es ein verrückter Montag wird oder nicht, das ist alles noch ein bisschen offen. Aber musikalisch ist er das auf alle Fälle. Ein verrückter Montag. Hier sind die Bangles und Manic Monday.

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13: Heute viele Wolken, aber auch ein bisschen Sonne, vor allem am Nachmittag. Bleibt meistens trocken bis zu 21 Grad. Und der Wettertrend für München und Umgebung. Morgen viel Sonne, 25 Grad. Mittwoch wechselhaft mit Regen und Gewittern.
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14: Nicolas Pinkanell, guten Morgen. Die Wiesn ist für viele Münchner ein Muss, aber sie zieht auch hunderttausende Besucher aus dem Ausland an. 089 Kult München-Reporter Lennart Wenner. Zwei Gruppen werden wir heuer öfter auf der Wiesn sehen.
15: Ja, und zwar haben die Buchungen aus Indien um 60% zugenommen, aus Japan um 30%. Die größte ausländische Gruppe bleiben laut einer neuen Auswertung aber die US-Amerikaner. Fast die Hälfte der Reisenden fliegt übrigens alleine hier nach München. Kleinere Gruppen machen nur 13% aus.
14: Bei den Kommunalwahlen in Niedersachsen gestern ist die CDU mit knapp 28% wieder stärkste Kraft geworden. Das zeigen erste Hochrechnungen. Auf Platz 2 liegt die SPD mit fast 25%. Die AfD folgt mit gut 17%. Nur auf Platz 3. Das ist allerdings mehr als dreimal so viel im Vergleich zu 2021. Im Rahmen einer Demonstration in der Maxvorstadt jetzt am Wochenende hat sich auch OB Krause für ein AfD-Verbotsverfahren ausgesprochen. Insgesamt waren laut Polizei rund 12.000 Menschen bei der sogenannten Prüfdemo. Dahinter steckt eine bundesweite Initiative, die will über den Bundesrat ein Verbotsverfahren vor dem Bundesverfassungsgericht erreichen.
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16: Autofahrer kommen hier in Haar ab heute nicht mehr auf direktem Weg Richtung München. Die B304 wird saniert und ist stadteinwärts gesperrt. Statt auswärts bleibt sie offen. Die Einschränkungen sollen rund 8 Wochen dauern. Aus Haar, Luca Weigel, 089 Kult.
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17: Einiges los auf den Straßen zum Wochenstart. Ihr braucht allerdings nirgends länger als 10 Minuten.
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17: Unter anderem in Freihamm die Hans-Steinkohl-Straße beidseitig und im Landkreis Ebersberg in Kirchseeon die Wasserburger Straße. Gute Fahrt.
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18: Kurz nach 8 die größten Kulthits von Shawn Mendes und Camila Cabello und Culture Club jetzt bei mir.

So klingt der Start in den Montag. Schönen guten Morgen auf 089 Kult. Ich bin Johannes Boos. Morgen geht die Schule wieder los in München und drumrum. Wieder für alle Kids, die schon ein bisschen älter sind, aber es sind natürlich auch viele Erstklässler ganz neu unterwegs. Deshalb die Bitte, vor allen Dingen morgens und mittags in dieser Woche in Wohngebieten und rund um Schulen besonders aufmerksam, langsam und jederzeit bremsbereit unterwegs sein. Fuß vom Gas, lieber einmal mehr mit einem Kind rechnen, das plötzlich über die Straße läuft. Und viele freuen sich natürlich auch schon aufs Wochenende. Dann geht's endlich wieder los mit dem Oktoberfest. Die Maß, je nach Zelt, zwischen 14,80 Euro und 15,90 Euro. Im Schnitt sind das 2,4% mehr als im vergangenen Jahr. 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

0: Mit den größten Kulthits von den 80ern bis heute machen wir gleich weiter. Vorher der Blick in die Redaktion.
1: Ja, guten Morgen zusammen. Das solltet ihr heute für München wissen. Falls ihr aus dem Münchner Osten Richtung Innenstadt unterwegs seid, auf der B304 beginnen heute größere Arbeiten. Rund 8 Wochen lang gilt zwischen Haar und München eine Einbahnregelung. Richtung München ist die Bundesstraße gesperrt. Der Verkehr wird unter anderem über Feldkirchen und Trudering umgeleitet. Heute Abend gibt's ordentlich Nullerjahre-Nostalgie im Olympiapark. Die Pussycat Dolls stehen in der Olympiahalle auf der Bühne. Nicole Scherzinger, Kimberly Wyatt und Ashley Roberts sind mittlerweile als Trio unterwegs. Mit dabei sind natürlich Hits wie Don't Ya und Buttons. Und als Support kommt Lil' Kim. Und für alle Schülerinnen und Schüler heißt es heute noch einmal ausschlafen. Heute ist offiziell der letzte Tag der bayerischen Sommerferien. Insgesamt waren damit 45 Tage am Stück schulfrei. Ab morgen früh sind Münchens Schulwege dann wieder deutlich voller.
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9: Heute viele Wolken, aber auch ein bisschen Sonne, vor allem am Nachmittag zeigt sie sich. Bleibt meistens trocken, bis zu 21 Grad gibt es dazu in der Spitze. Und der Wettertrend für München und Umgebung. Morgen viel Sonne, 25 Grad. Am Mittwoch wechselhaft mit Regen und Gewittern.
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10: Es stockt aktuell auf der A9 Richtung München zwischen Garching Süd und Freimann. Hier braucht ihr 11 Minuten länger.
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10: Unter anderem in Leim die Eindorfer Straße beidseitig und in Dachau die Wiener Straße. Gute Fahrt.
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12: Theater, Musik oder Comedy, alles ist möglich heute in der Stadt. Die besten Tipps gleich.

0: Wir spielen die größten Kulthits von den 80ern bis heute. Ich bin Johannes Boos. Hallo am Montag.
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0: Shakespeares Komödie der Irrungen im Pepper-Theater. Es geht um verschollene Zwillinge, falsche Verführungen und jede Menge Identitätschaos, sogar mit vertauschten Geschlechterrollen. Klassisches Theater, aber mit ordentlich Tempo und Augenzwinkern. Los geht's um 19.30 Uhr.
1: Tipp 2.
0: Ein bisschen Island-Feeling bringt aus Kern nach München. Er spielt das neue Album Julia mit warmen Gitarren und elektronischen Klangwelten. Musik zum Schweben statt zum Springen. Los geht's um 19.30 Uhr im Technikum.
1: Tipp 3.
0: Comedy mit Aussicht gibt's in der Freischwimmerbar. Nachwuchs und erfahrene Comedians testen bei der Nichtschwimmer-Comedy neue Gags. Das Ganze findet im 7. Stock über den Dächern Münchens statt. Los geht's um 20 Uhr. Der Eintritt ist frei. Am Ende geht der Spenden drum.
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12: Heute viele Wolken, aber auch ein bisschen Sonne, vor allem am Nachmittag. Bleibt meistens trocken bis zu 21 Grad. Und der Wettertrend für München und Umgebung. Morgen viel Sonne, 25 Grad. Mittwoch wechselhaft mit Regen und Gewittern.
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13: Mit Nicolas Pinkanell, guten Morgen. Ab Samstag strömen wieder Millionen Besucher aufs Oktoberfest. 089 Kult München-Reporter Lennart Wenner. Wer Lust auf einen Wiesnflirt hat, dürfte heuer große Chancen haben.
14: Ja, denn eine neue Auswertung zeigt, fast die Hälfte aller Flugbuchungen hier nach München kommen von Soloreisenden. Vor allem Inder und Japaner machen sich heuer vermehrt auf nach München. Auch aus Kanada und Spanien kommen mehr Besucher während der Wiesnzeit. Mehr als jeder Dritte kommt aber weiterhin aus den USA.
13: Seit dem Wahlerfolg der AfD in Sachsen-Anhalt sind die Debatten über die Bundesregierung und Kanzler Merz noch hitziger geworden. Bei den Kommunalwahlen in Niedersachsen ist die CDU allerdings wieder stärkste Kraft geworden. Sie kommt laut Hochrechnungen auf knapp 28% der Stimmen, vor der SPD mit 25%. Die AfD liegt auf Platz 3, verdreifacht allerdings ihr Ergebnis im Vergleich zur letzten Wahl. Zum ersten Mal seit Boris Becker hat ein Deutscher die Men's US Open gewonnen. Alexander Zverev hat sich am Abend in 4 Sätzen gegen den US-Amerikaner Ben Shelton durchgesetzt und holt damit seinen 2. Grand Slam-Titel. Weniger spektakulär hat der FC Bayern in der Fußball-Bundesliga Aufsteiger Elversberg mit 2:1 geschlagen.
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15: Auf der B304 hier in Haag geht's ab heute nur noch in eine Richtung. Wegen der Sanierung ist die Bundesstraße Richtung München gesperrt. Richtung Vaterstetten bleibt sie offen. Die Arbeiten sollen bis Mitte November dauern. Aus Haag, Luca Weigel, 089 Kult.
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16: Obacht auf der B304 Dachau Richtung München zwischen der A99 und der Landshuter Allee blockiert aktuell ein kaputter LKW die mittlere Spur.
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16: Unter anderem in Sendling die Schäftlarnstraße beidseitig und im Landkreis Ebersberg in Markt Schwaben die Erdinger Straße. Gute Fahrt.
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17: Schönen Vormittag am Montag. 089.

eine der ganz, ganz großen Stimmen des Soul wäre heute 43 Jahre alt geworden. Leider ist sie schon viel zu früh von uns gegangen, nämlich schon 2011 mit nur 27 Jahren. Hier ist sie, hier ist Amy Winehouse und Back to Black auf 089 Kult.

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6: Heute viele Wolken, aber auch ein bisschen Sonne. Vor allem am Nachmittag zeigt sie sich. Bleibt meistens trocken, bis zu 21 Grad gibt es dazu in der Spitze. Und der Wettertrend für München und Umgebung. Morgen viel Sonne, 25 Grad. Der Mittwoch wechselhaft mit Regen und Gewittern.
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7: Hallo liebe Autofahrer, Obacht bitte auf der A8 Salzburg Richtung München. Im Neubiberger Tunnel gab es einen Unfall mit einem LKW. Ihr braucht hier 12 Minuten länger.
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7: Geblitzt wird in Oberföhring auf der Lohengrinstraße beidseitig und im Kreis Ebersberg im Markt Schwaben auf der Erdinger Straße. Gute Fahrt.
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9: In einer Woche ist das erste Wiesnwochenende schon wieder vorbei. Viele von uns haben dann eine raue Stimme, genauso wie Rod Stewart. Und den habe ich jetzt für euch. Hier ist Baby Jane. 089.

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Zum Beispiel Musik, ein bisschen Island-Feeling. Das bringt aus Kehr nach München und zwar ins Technikum. Heute beginnt 19.30 Uhr für seine Show zum neuen Album Julia. Mit warmen Gitarren und elektronischen Klangwelten ist eher was zum Schweben statt zum Springen. Und Jolle kommt in die Stadt heute ins Ampere. Jolle kommt aus Hamburg, stand schon als Support Act für Tokyo Hotel auf der Bühne. Heute Abend ist sie solo unterwegs ab 20 Uhr im Ampere. Und laut wird's in der Miller. Da gibt's Punk mit Gob aus Vancouver. Ebenfalls um 20 Uhr geht's los. 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
7: Heute viele Wolken, aber auch ein bisschen Sonne, vor allem am Nachmittag. Bleibt meistens trocken bis zu 21 Grad. Und der Wettertrend für München und Umgebung. Morgen viel Sonne, 25 Grad. Mittwoch wechselhaft mit Regen und Gewittern.
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8: Helen Martin, grüß Gott. Leben in den eigenen vier Wänden. Das können sich immer weniger Menschen leisten. Bei einer Studie des Pestel-Instituts ist rausgekommen, dass die Eigentumsquote bei 43,5% liegt. Das ist der niedrigste Wert seit über 20 Jahren und auch innerhalb der gesamten EU. Gründe hat das Institut in der Augsburger Allgemeinen mehrere genannt, zum Beispiel hohe Baukosten und die Wohnungsbaupolitik der letzten Jahre. Die CDU hat die Kommunalwahlen in Niedersachsen gewonnen. Die Partei hat laut dem vorläufigen Ergebnis gut 27% erreicht. Dahinter liegt die SPD, auf Rang 3 die AfD. Claudia Wächter berichtet.
9: Die CDU kann nach dem letzten Wahldebakel also etwas aufatmen. Doch auch CDU-Landeschef Lechner in Niedersachsen klagt über Dauergegenwind aus Berlin. Fordert, dort müsse sich was ändern. Fakt ist, Kanzler Merz steht enorm unter Druck. Und die Wahlen haben auch gezeigt, die AfD ist kein typisches Ostphänomen und Rot-Grün in Niedersachsen schwächelt.
8: Viele haben sie auf ihrem Handy, Rabatt-Apps für Supermärkte, Discounter oder Drogeriemärkte. Jetzt geht der Verbraucherzentrale Bundesverband juristisch gegen die App von Lidl vor. Die sei diskriminierend, so die Verbraucherschützer, weil ältere oder behinderte Menschen die App oft nicht nutzen könnten. Morgen verhandelt das brandenburgische Oberlandesgericht. Auf der A9 bei Pegnitz ist ein betrunkener Lkw-Fahrer über 10 Kilometer mit Felgen gefahren. Laut Polizei hatten Beamte gestern einen Lastwagen mit 4 zerstörten Reifen bemerkt. Dabei waren Funken und Fahrzeugteile vom Lkw geflogen. Nur durch Zufall sei niemand verletzt worden. Auf den 46-jährigen Lkw-Fahrer kommt jetzt ein Strafverfahren wegen Trunkenheit im Verkehr zu.
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10: Servus, liebe Autofahrer, das geht schnell, denn ihr habt freie Fahrt.
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10: Geblitzt wird in Hallaching auf der St. Magnusstraße beidseitig und in Freising auf dem Karwendelring. Kommt gut an.
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11: Heute viele Wolken, aber auch ein bisschen Sonne. Vor allem am Nachmittag zeigt sie sich. Bleibt meistens trocken, bis zu 21 Grad gibt es dazu in der Spitze. Und der Wettertrend für München und Umgebung. Morgen viel Sonne, 25 Grad. Der Mittwoch wechselhaft mit Regen und Gewittern.
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12: Servus, liebe Autofahrer, ihr habt überall freie Fahrt.
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12: Geblitzt wird in Untermenzing auf der Allacher Straße beidseitig und im Kreis Starnberg in Felderfingen auf der Pöckinger Straße.
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10: Heute viele Wolken, aber auch ein bisschen Sonne, vor allem am Nachmittag. Bleibt meistens trocken bis zu 21 Grad. Und der Wettertrend für München und Umgebung: morgen viel Sonne, 25 Grad. Mittwoch wechselhaft mit Regen und Gewittern.
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11: Nikolas Pinkernell, grüß Gott. Die Temperaturen sinken, die Sommerferien enden. Das heißt, auch die Freibadsaison steht kurz vor dem Abschluss. Die allermeisten haben nur noch heute geöffnet. Nur das Schürenbad und das Westbad gehen bis Ende des Monats in die Verlängerung. Das Dantebad nimmt morgen seinen Winterbetrieb auf. Insgesamt sind gut 1,5 Millionen Besucher gekommen. Das ist das beste Ergebnis seit 10 Jahren. Wenn die Regierung scheitert, ist das wie ein Elfmeter ohne Torwart für die AfD. Das hat Bayerns Ministerpräsident Söder gesagt. Er fordert deswegen schnelle Reformen. Alle Koalitionspartner müssten sich am Riemen reißen. Stillstand sei der beste Treibstoff für die AfD. Auch andere führende Unionspolitiker haben sich entsprechend

0: ausgesprochen. Der CDU-Haushaltsexperte Mittelberg meint, man müsse in die Pötte kommen, dann werde sich auch die Stimmung im Land verbessern. Fast 1,5 Millionen Euro für ein Comic-Cover. So viel hat das Original-Titelbild von Asterix bei den Briten bei einer Auktion eingespielt. Das ist ein neuer Rekordpreis und deutlich mehr als die Schätzung. Die hatte bei 150 bis 200.000 Euro gelegen.
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2: München bekommt zum neuen Schuljahr eine neue Feuerwehrschule. Jugendliche können hier direkt nach dem Schulabschluss ins Feuerwehrhandwerk einsteigen. Damit will die Stadt mehr Nachwuchs für die Münchner Feuerwehr gewinnen. Aus Obergiesing, Felix Köckel, 089 Kult.
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4: Im Großen und Ganzen läuft alles. Kommt gut an.
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4: Geblitzt wird in Untermenzing auf der Pippinger Straße beidseitig und im Kreis Dachau in Schwabhausen auf der Indersdorfer Straße.
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10: Heute viele Wolken, aber auch ein bisschen Sonne. Vor allem am Nachmittag zeigt sie sich. Bleibt meistens trocken, bis zu 21 Grad gibt es dazu in der Spitze. Und der Wettertrend für München und Umgebung. Morgen viel Sonne, 25 Grad. Am Mittwoch wechselhaft mit Regen und Gewittern.
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11: Hallo liebe Autofahrer, das geht schnell, ihr habt freie Fahrt.
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11: Geblitzt wird aktuell in Moosach auf der Einingerstraße beidseitig und im Kreis Freisingen-Halberg-Moos auf der Grünecker Straße.
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1: Heute viele Wolken, aber auch ein bisschen Sonne, vor allem am Nachmittag. Bleibt meistens trocken bis zu 21 Grad. Und der Wettertrend für München und Umgebung: morgen viel Sonne, 25 Grad. Mittwoch wechselhaft mit Regen und Gewittern.
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2: Nicolas Pinkernel, grüß Gott. So schnell vergeht die Zeit. Heute ist der letzte Tag der Sommerferien. Heißt, auch die Freibadsaison endet heute. Insgesamt sind gut 1,5 Millionen Besucher gekommen. Das sind die meisten seit 10 Jahren. Das Schüren und das Westbad gehen noch bis Ende September in die Verlängerung. Mittwoch und Donnerstag finden außerdem die Hundebadetage im Ungerer Bad statt, im Dantebad am Freitag und Samstag. Europa läuft Gefahr, bei künstlicher Intelligenz dauerhaft hinter die USA und China zurückzufallen. Davor warnt jetzt eine Reihe von Top-Ökonomen, Politikern und Experten, wie ein Nobelpreisträger oder der Chef des Münchner IFO-Instituts Fuest. Sie haben deswegen gemeinsam eine KI-Strategie aufgestellt. Darin fordern sie unter anderem den Ausbau von KI-Rechenzentren und eine bessere Vorbereitung auf mögliche Gefahren durch KI wie etwa Cyberangriffe. Immer weniger Menschen in Deutschland haben ein eigenes Haus oder eine eigene Wohnung. Laut einer neuen Studie lag die Eigentumsquote bei knapp 44%. Das ist der niedrigste Wert seit über 20 Jahren und auch der niedrigste Wert in der EU. Gründe sind laut den Forschern unter anderem hohe Baukosten und die aktuelle Wohnungsbaupolitik.
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3: Rund um die Wittelsbacher Brücke müssen sich Autofahrer, Radler und Fußgänger hier ab heute auf Einschränkungen einstellen. Die Stadt untersucht den Untergrund für die große Sanierung der Brücke ab 2029. Bis Anfang November können deshalb immer wieder Wege gesperrt werden und Parkplätze wegfallen. Aus der Isarvorstadt, Luca Weigel, 089 Kult.
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5: Hallo liebe Autofahrer, das geht schnell, ihr habt freie Fahrt.
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5: Blitzer stehen in Untergiesing auf der Pilgersheimer Straße beidseitig und in Fürstenfeldbruck auf der Schöngeisinger Straße.
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5: Die Sommerferien verabschieden sich heute mit einer dicken Wolkendecke, durch die Sonne sich aber ab und zu durchboxen kann. Dazu maximal 21 Grad. Und der Wettertrend für München und Umgebung. Morgen wird es dann oft sonnig bei 25 Grad. Und am Mittwoch gibt es dann Schauer und Gewitter.
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6: Hallo liebe Autofahrer, die A9 in Richtung München. In der Ausfahrt Garching Nord gab es einen Unfall und es liegen Reifenteile auf der Autobahn. Bitte Vorsicht.
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6: Hier blitzt mit den Freiham auf der Hans-Steinkohl-Straße beidseitig und im Kreis Dachau-Schwabhausen auf der Indersdorfer Straße. Gute Fahrt.
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7: Die Wolken machen heute ab und zu Platz für die Sonne und das bei bis zu 21 Grad. Und der Wettertrend für München und Umgebung. Morgen zum Schulstart gibt's einiges an Sonne und 25 Grad. Der Mittwoch wird dann wieder wechselhafter mit Schauern und Gewittern.
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8: Lennart Werner. Grüß Gott. Die Temperaturen sinken, die Sommerferien enden. Das heißt, auch die Freibadsaison hier in München steht kurz vor dem Abschluss. Die allermeisten Bäder haben nur noch heute geöffnet. Nur das Schüren und das Westbad gehen bis Ende des Monats in die Verlängerung. Das Dantebad nimmt morgen seinen Winterbetrieb auf. Insgesamt sind gut 1,5 Millionen Besucher gekommen. Das ist das beste Ergebnis seit 10 Jahren. Die Spritpreise an den Tankstellen schnellen auf neue Rekorde hoch. Super E10 hat am Wochenende im Schnitt 2,27 € gekostet, so viel wie noch nie. Diesel kostet

0: kostet 2,40 Euro. Grund ist weiterhin die Lage im Nahen Osten. Im Irankrieg gibt es keine Entspannung. Der Tankstellenverband rechnet sogar zeitnah mit Spritpreisen um die 3 Euro. Deutschland ist Mieterland. Der Anteil der Mieter ist zuletzt sogar erneut gestiegen. Bedeutet im Umkehrschluss, nur noch 43,5% der Bevölkerung hat eine eigene Wohnung oder ein eigenes Haus. Der Wert ist so niedrig wie seit 20 Jahren nicht mehr. Experten fordern deshalb, dass der Bund das Bewusstsein fördert, dass Eigentum auch Teil der Altersvorsorge ist.
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2: München bekommt zum neuen Schuljahr eine neue Feuerwehrschule. Jugendliche können hier direkt nach dem Schulabschluss ins Feuerwehrhandwerk einsteigen. Damit will die Stadt mehr Nachwuchs für die Münchner Feuerwehr gewinnen. Aus Obergiesing, Felix Köckel, 089 Kult.
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4: Hallo, liebe Autofahrer. Die A9 in Richtung Nürnberg, Höhe Garching Nord, liegen immer noch Reifenteile auf der Autobahn. Bitte Vorsicht.
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4: Geblitzt wird in Sendling auf der Brudermühlstraße Richtung A95 und in Dachau auf der Wiener Straße. Kommt gut an.
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8: Die Sommerferien verabschieden sich heute mit einer dicken Wolkendecke, durch die Sonne sich aber ab und zu durchboxen kann. Dazu maximal 21 Grad. Und der Wettertrend für München und Umgebung. Morgen wird es dann oft sonnig bei 25 Grad. Und am Mittwoch gibt es dann Schauer und Gewitter.
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9: Servus zu euch in die Autos und da sind wir soweit schnell durch. Aktuell sind die Straßen wieder frei.
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9: In Harlaching stehen sie in der St. Magnusstraße, beide Richtungen, und in Ismaning in der Hauptstraße. Gute Fahrt.
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13: Die Wolken machen heute ab und zu Platz für die Sonne und das bei bis zu 21 Grad. Und der Wettertrend für München und Umgebung. Morgen zum Schulstart gibt's einiges an Sonne und 25 Grad. Der Mittwoch wird dann wieder wechselhafter mit Schauern und Gewittern.
12: Es ist 14 Uhr. 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
14: Lennart Werner. Grüß Gott. Bayerns Bildungssystem ist weiter eins der besten Deutschlands. Das zeigt der neue Bildungsmonitor. Besonders gut ist demnach der Übergang von der Schule in den Beruf. Bayerns Gymnasiasten sind in Mathematik und den Naturwissenschaften sogar deutschlandweit die Besten. Zudem investiert kein anderes Bundesland so viel pro Schüler wie Bayern. Allerdings ist der Freistaat unterdurchschnittlich in der Ganztagsbetreuung von Kindergarten- und Grundschulkindern. Deshalb landet Bayern im Bildungsmonitor hinter Sachsen auf Platz 2. Die Spritpreise werden immer mehr zur Belastung für Autofahrer.

0: hat am Wochenende im Schnitt 2,27 Euro gekostet und damit so viel wie noch nie. Diesel lag bei 2,40 Euro. Fast ein Rekord. Experten rechnen damit, dass Tanken noch teurer wird, weil im Iran-Krieg keine Entspannung in Sicht ist. Nur noch heute, dann sind die Sommerferien schon wieder vorbei. Das bedeutet, auch die Freibadsaison kommt heute zu ihrem Ende. Insgesamt sind 1,5 Millionen Besucher in die Bäder gekommen, so viele wie seit 10 Jahren nicht mehr. Das Schüren und das Westbad gehen noch bis Ende September in die Verlängerung.
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2: Wer von München zum Flughafen Memmingen will, bekommt ab Oktober eine neue Alternative. Der neue Anbieter Flipco fährt täglich 15 Mal mit Shuttlebussen hier vom ZOB direkt zum Terminal am Memminger Flughafen. Tickets gibt's bereits ab 6,99 Euro und die können zeitlich flexibel genutzt werden. Vom ZOB Andreas Werner, 089 Kult.
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4: Servus zu euch in die Autos und da sind wir soweit schnell durch. Die Straßen sind frei.
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4: Geblitzt werdet ihr aktuell in Untermenzing, in der Pippinger Straße beidseitig und in Dachau in der Wiener Straße. Gute Fahrt. 089.
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11: Die Sommerferien verabschieden sich heute mit einer dicken Wolkendecke, durch die Sonne sich aber ab und zu durchboxen kann. Dazu maximal 21 Grad. Und der Wettertrend für München und Umgebung. Morgen wird es dann oft sonnig bei 25 Grad. Und am Mittwoch gibt es dann Schauer und Gewitter.
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12: Servus zu euch in die Autos. Es schaut soweit ganz gut aus. Die Straßen sind frei.
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12: Geblitzt werdet ihr in Freiham, Hans-Steinkohl-Straße, beide Richtungen, und im Landkreis Ebersberg in Marktschwaben in der Erdinger Straße. Gute Fahrt.
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7: Die Wolken machen heute ab und zu Platz für die Sonne und das bei bis zu 21 Grad. Und der Wettertrend für München und Umgebung. Morgen zum Schulstart gibt es einiges an Sonne und 25 Grad. Der Mittwoch wird dann wieder wechselhafter mit Schauern und Gewittern.
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8: Mit Lennart Werner. Grüß Gott. Viele Münchner denken aktuell zweimal darüber nach, ob sie wirklich mit dem Auto fahren müssen. Denn tanken wird immer teurer. E10 kostete am Wochenende im bundesweiten Schnitt 2,27 Euro und damit so viel wie noch nie. Diesel lag bei 2,40 Euro. Grund ist die Lage im Nahen Osten. Zum Beispiel wurde am Wochenende eine saudische Ölpipeline angegriffen. Die fällt nun wohl für mehrere Wochen aus. Bayern investiert kräftig in seine Schulen. Kein anderes Bundesland gibt pro Schüler so viel Geld aus wie der Freistaat. Das zeigt der aktuelle Bildungsmonitor. In Bayern funktioniert außerdem der Übergang von der Schule in den Beruf besonders gut. Die Gewerkschaft Erziehung und Wissenschaft relativiert allerdings. Der Bildungsmonitor messe nur, was Bildung für die Wirtschaft leistet, nicht unter welchen Bedingungen sie stattfindet. Höchstens 100 Milliliter. Mehr durften Passagiere hier am Münchner Flughafen im Handgepäck bisher nicht mitnehmen. Ab diesem Freitag fällt diese 20 Jahre alte Regel aber weg. Denn mittlerweile sind alle Sicherheitskontrollstellen mit modernen CT-Scannern ausgestattet.
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10: München bekommt zum neuen Schuljahr eine neue Feuerwehrschule. Jugendliche können hier direkt nach dem Schulabschluss ins Feuerwehrhandwerk einsteigen. Damit will die Stadt mehr Nachwuchs für die Münchner Feuerwehr gewinnen. Aus Obergiesing, Felix Kröckel, 089 Kult.
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11: Servus zu euch in die Autos und vorsichtig bitte fahren auf dem mittleren Ring. Es hat gekracht im Trappentreutunnel Richtung A96. Rechte Spur ist blockiert.
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11: In Mosach stehen sie, in der Eininger Straße beide Richtungen und im Landkreis Freising in Halbergmoos in der Grünecker Straße. Gute Fahrt!
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14: Die Sommerferien verabschieden sich heute mit einer dicken Wolkendecke, durch die die Sonne sich aber ab und zu durchboxen kann. Dazu maximal 21 Grad. Und der Wettertrend für München und Umgebung: Morgen wird es dann oft sonnig bei 25 Grad und am Mittwoch gibt es dann Schauer und Gewitter.
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15: Servus zurück in die Autos. Ja, fetter Stau auf der A99 Westumfahrung Richtung Lindau, denn der Allacher Tunnel in Richtung Süden wurde nach einem Unfall gesperrt. Rückstau bis zum Dreieckfeld Moching, da am besten runter von der Autobahn. Wir halten euch auf dem Laufenden.
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15: Geblitzt werdet ihr in Harlaching, St. Magnusstraße, beide Richtungen, und in Ismaning in der Hauptstraße. Gute Fahrt.
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0: Wetterhafter mit Schauern und Gewittern.
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2: Mit Lennart Werner. Grüß Gott. Tanken wird für Autofahrer immer mehr zur Belastung. Am Wochenende war Benzin so teuer wie noch nie. Diesel kratzte nur am bundesweiten Rekord. Ministerpräsident Söder fordert deshalb ein neues Treffen der Bundesregierung, um die Spritpreise zu senken. Beispiel sei Österreich, wo Autofahrer einen Teil der Steuern zurückbekommen. Kanzler Merz hatte zuletzt gesagt, es werde keine weiteren staatlichen Hilfen geben. Bayerns Bildungssystem ist weiter eins der besten in ganz Deutschland. Das zeigt der neue Bildungsmonitor. Besonders gut ist demnach der Übergang von der Schule in den Beruf. Bayerns Gymnasiasten sind in Mathematik und den Naturwissenschaften sogar bundesweit die Besten. Zudem investiert kein anderes Bundesland so viel pro Schüler wie Bayern. Allerdings ist der Freistaat schlecht in der Ganztagsbetreuung von Kindergarten- und Grundschulkindern. Bereits seit 2019 testet der Münchner Flughafen sogenannte CT-Scanner bei den Sicherheitskontrollen. Jetzt sind alle Kontrollstellen mit der neuen Technologie ausgestattet. Was heißt, ab Freitag gilt die 100 Milliliter Flüssigkeitsregel am gesamten Flughafen nicht mehr. Dann könnten Passagiere bis zu 2 Liter Flaschen oder Shampoos mitnehmen.
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3: Wer von München zum Flughafen Memmingen will, bekommt ab Oktober eine neue Alternative. Der neue Anbieter Flipco fährt täglich 15 Mal mit Shuttlebussen hier vom ZOB direkt zum Terminal am Memminger Flughafen. Tickets gibt's bereits ab 6,99 Euro und die können zeitlich flexibel genutzt werden. Vom ZOB Andreas Werner, 089 Kult.
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5: Servus zu euch in die Autos. Nach einem Unfall im Alacher Tunnel auf der A99 der Westumfahrung Richtung Lindau ist jetzt immerhin nur noch die rechte Spur gesperrt. Trotzdem Rückstau bis zum Dreieck Feldmoching, also ihr braucht noch ein bisschen Geduld.
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5: Geblitzt werdet ihr in Untergiesing, in der Pilgersheimer Straße in beide Richtungen und im Landkreis Freising in Hallbergmoos in der Grünecker Straße. Gute Fahrt.
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10: Die Sommerferien verabschieden sich heute mit einer dicken Wolkendecke, durch die die Sonne sich aber ab und zu durchboxen kann. Dazu maximal 21 Grad. Und der Wettertrend für München und Umgebung. Morgen wird es dann oft sonnig bei 25 Grad. Und am Mittwoch gibt es dann Schauer und Gewitter.
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11: Servus zu euch in die Autos. Nach einem Unfall im Alacher Tunnel auf der A99 der Westumfahrung Richtung Lindau ist jetzt immerhin nur noch die rechte Spur gesperrt. Trotzdem Rückstau bis zum Dreieck Feld-Moching, also ihr braucht noch ein bisschen Geduld.
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11: Geblitzt werdet ihr in Untergiesing, in der Pilgersheimer Straße in beide Richtungen und im Landkreis Freising in Hallbergmoos in der Grünecker Straße. Gute Fahrt!
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4: Die Wolken machen heute ab und zu Platz für die Sonne und das bei bis zu 21 Grad. Und der Wettertrend für München und Umgebung. Morgen zum Schulstart gibt's einiges an Sonne und 25 Grad. Der Mittwoch wird dann wieder wechselhafter mit Schauern und Gewittern.
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5: Mit Lennart Werner. Grüß Gott. Benzin ist an den Tankstellen aktuell so teuer wie noch nie. Diesel fast so teuer wie noch nie. Ministerpräsident Söder fordert deshalb neue Entlastungen für Autofahrer und nennt Österreich als Positivbeispiel. Dort gebe der Bund das zurück, was er durch die höheren Spritpreise extra einnehme. Deutschland habe die höchsten Steuerbelastungen und Abgaben. Da gebe es Spielraum, so Söder. Das Bildungssystem in Bayern funktioniert ziemlich gut. Im aktuellen Bildungsmonitor landet Bayern hinter Sachsen auf Platz 2. Unter anderem gibt Bayern am meisten Geld pro Schüler aus. Auch die Schulqualität sei gut. Die Gewerkschaft Erziehung und Wissenschaft relativiert die Ergebnisse aber. Der Bildungsmonitor zeige, was die Bildung der Wirtschaft bringe, nicht aber unter welchen Bedingungen sie stattfindet. Nach dem Sieg der FC Bayern Männer gegen Elversberg wollen die Frauen in einer Stunde nachziehen. Sie spielen gegen Leverkusen und wollen ihre Rekordserie von 45 Ligaspielen ohne Niederlage ausbauen. Das letzte Mal verloren in der Bundesliga haben die Bayern Frauen im Oktober 2024.
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6: 12 soziale Projekte bekommen dieses Jahr Unterstützung von der Münchner Wiesenstiftung. Dahinter stehen Wiesenwirte und Brauereien, die schon mehr als 1 Million Euro gespendet haben. Heute hat Oberbürgermeister Dominik Krause die nächsten Schecks übergeben. Von der Schwanthaler Höhe Felix Köckel, 089 Kult.
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7: Servus, liebe Autofahrer. Hotspot ist und bleibt die A99 West Richtung Lindau zwischen Neuherberg und dem Allacher Tunnel nach einem Unfall fast eine Stunde Stau. Und deswegen staut sich natürlich auch auf den Umfahrungen, zum Beispiel über die A92 und die B471, da aktuell eine halbe Stunde mehr. Ansonsten der übliche Feierabendverkehr im Schnitt nur eine Viertelstunde.
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7: Unter Giesing die Pilgersheimer Straße, in Grünwald steht einer auf der nördlichen Münchner Straße und auf der A92 Richtung München zwischen Freising und Flughafen.
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11: Die Sommerferien verabschieden sich heute mit einer dicken Wolkendecke, durch die die Sonne sich aber ab und zu durchboxen kann. Dazu maximal 21 Grad. Und der Wettertrend für München und Umgebung. Morgen wird es dann oft sonnig bei 25 Grad. Und am Mittwoch gibt es dann Schauer und Gewitter.
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12: Servus, liebe Autofahrer. Hotspot ist und bleibt die A99 West Richtung Lindau zwischen Neuherberg und dem Allacher Tunnel nach einem Unfall fast eine Stunde Stau. Deswegen staut es natürlich auch auf den Umfahrungen, zum Beispiel über die A92 und die B471, da aktuell eine halbe Stunde mehr. Ansonsten der übliche Feierabendverkehr im Schnitt nur eine Viertelstunde.
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12: Unter Giesing die Pilgersheimer Straße. In Grünwald steht einer auf der nördlichen Münchner Straße und auf der A92 Richtung München zwischen Freising und Flughafen.
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4: Die Wolken machen heute ab und zu Platz für die Sonne und das bei bis zu 21 Grad. Und der Wettertrend für München und Umgebung. Morgen zum Schulstart gibt's einiges an Sonne und 25 Grad. Der Mittwoch wird dann wieder wechselhafter mit Schauern und Gewittern.
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5: Mit Lennart Werner. Grüß Gott. Tanken wird für Autofahrer immer mehr zur Belastung. Am Wochenende war Benzin so teuer wie noch nie. Diesel kratzte nur am bundesweiten Rekord. Ministerpräsident Söder fordert deshalb ein neues Treffen der Bundesregierung, um die Spritpreise zu senken. Beispiel sei Österreich, wo Autofahrer einen Teil der Steuern zurückbekommen. Kanzler Merz hatte zuletzt gesagt, es werde keine weiteren staatlichen Hilfen geben. Bayerns Bildungssystem ist weiter eins der besten in ganz Deutschland. Das zeigt der neue Bildungsmonitor. Besonders gut ist demnach der Übergang von der Schule in den Beruf. Bayerns Gymnasiasten sind in Mathematik und den Naturwissenschaften sogar bundesweit die besten. Zudem investiert kein anderes Bundesland so viel pro Schüler wie Bayern. Allerdings ist der Freistaat schlecht in der Ganztagsbetreuung von Kindergarten- und Grundschulkindern. Bereits seit 2019 testet der Münchner Flughafen sogenannte CT-Scanner bei den Sicherheitskontrollen. Jetzt sind alle Kontrollstellen mit der neuen Technologie ausgestattet. Was heißt, ab Freitag gilt die 100 Milliliter Flüssigkeitsregel am gesamten Flughafen nicht mehr. Dann könnten Passagiere bis zu 2 Liter Flaschen oder Shampoos mitnehmen.
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6: Wer von München zum Flughafen Memmingen will, bekommt ab Oktober eine neue Alternative. Der neue Anbieter Flipco fährt täglich 15 Mal mit Shuttlebussen hier vom ZOB direkt zum Terminal am Memminger Flughafen. Tickets gibt's bereits ab 6,99 Euro und die können zeitlich flexibel genutzt werden. Vom ZOB Andreas Werner, 089 Kult.
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7: Servus, liebe Autofahrer. Hotspot ist und bleibt weiterhin die A99 West Richtung Lindau zwischen Neuherberg und dem Allacher Tunnel nach einem Unfall 45 Minuten plus und auch auf der Umfahrung über die B471 aktuell 20 Minuten mehr. Ansonsten der normale Feierabendverkehr. Man merkt, die Ferien sind vorbei. Das heißt, es ist ein bisschen mehr wie die letzten Wochen. Viertelstunde mehr im Schnitt.
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7: Schwabing die Isoldenstraße. Pasing die Nusselstraße. Und in Sauerlach steht einer Richtung Wolfratshausen.
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8: Die Sommerferien verabschieden sich heute mit einer dicken Wolkendecke, durch die die Sonne sich aber ab und zu durchboxen kann. Dazu maximal 21 Grad. Und der Wettertrend für München und Umgebung. Morgen wird es dann oft sonnig bei 25 Grad. Und am Mittwoch gibt es dann Schauer und Gewitter.
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9: Servus, liebe Autofahrer. Immer noch eine halbe Stunde plus auf der A99 West Richtung Lindau zwischen Neuherberg und dem Allacher Tunnel nach einem Unfall. Und auch auf der Umfahrung über die B471 dauert es eine Viertelstunde länger. Ansonsten merkt man auch, dass es Richtung Ferienfinale geht. Deswegen ein bisschen mehr los im Feierabendverkehr als die letzten Wochen. Im Schnitt eine Viertelstunde mehr einplanen.
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9: Obermenzing, die Offenbachstraße. In Dornach steht einer von Aschheim kommend und im Landkreis Starnberg im Berg auf der Münchner.
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8: Die Wolken machen heute ab und zu Platz für die Sonne und das bei bis zu 21 Grad. Und der Wettertrend für München und Umgebung. Morgen zum Schulstart gibt es einiges an Sonne und 25 Grad. Der Mittwoch wird dann wieder wechselhafter mit Schauern und Gewittern.
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9: Mit Lennart Werner. Grüß Gott. Benzin ist an den Tankstellen aktuell so teuer wie noch nie. Diesel fast so teuer wie noch nie. Ministerpräsident Söder fordert deshalb neue Entlastungen für Autofahrer und nennt Österreich als Positivbeispiel. Dort gebe der Bund das zurück, was er durch die höheren Spritpreise extra einnehme. Deutschland habe die höchsten Steuerbelastungen und Abgaben. Da gebe es Spielraum, so Söder. Das Bildungssystem in Bayern funktioniert ziemlich gut. Im aktuellen Bildungsmonitor landet Bayern hinter Sachsen auf Platz 2. Unter anderem gibt Bayern am meisten Geld pro Schüler aus. Auch die Schulqualität sei gut. Die Gewerkschaft Erziehung und Wissenschaft relativiert die Ergebnisse aber. Der Bildungsmonitor zeige, was die Bildung der Wirtschaft bringe, nicht aber unter welchen Bedingungen sie stattfindet. Nach dem Sieg der FC Bayern Männer gegen Elversberg wollen die Frauen in einer Stunde nachziehen. Sie spielen gegen Leverkusen und wollen ihre Rekordserie von 45 Ligaspielen ohne Niederlage ausbauen. Das letzte Mal verloren in der Bundesliga haben die Bayern Frauen im Oktober 2024.
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1: Servus, liebe Autofahrer. Nach dem Unfall heute Nachmittag immer noch 20 Minuten plus auf der A99 West Richtung Lindau zwischen Neuherberg und Allacher Tunnel. Dann haben wir die A8 Richtung Salzburg. Zwischen Unterhaching-Ost und Taufkirchen-Ost-Obacht, da ist eine Plane. Und auch sonst merkt man, dass es Richtung Ferienfinale geht. Ein bisschen mehr los im Feierabendverkehr als die letzten Wochen. Im Schnitt eine Viertelstunde mehr einplanen.
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1: Schwanthaler Höhe, die Riedlerstraße, unter Giesing die Pilgersheimer und auf der A92 Richtung München zwischen Freising und Flughafen.
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4: Die Sommerferien verabschieden sich heute mit einer dicken Wolkendecke, durch die Sonne sich aber ab und zu durchboxen kann. Dazu maximal 21 Grad. Und der Wettertrend für München und Umgebung: Morgen wird es dann oft sonnig bei 25 Grad. Und am Mittwoch gibt es dann Schauer und Gewitter.
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5: Mit Felix Kröckel. Guten Abend. Die Pussycat Dolls feiern heute Abend ihr Comeback in München. Die Girlgroup der Nullerjahre steht in der Olympiahalle auf der Bühne bei einem von nur zwei Deutschlandkonzerten ihrer neuen Tour. Mit dabei sind Nicole Scherzinger, Kimberly Wyatt und Ashley Roberts. Als Gast kommt außerdem US-Rapperin Lil' Kim. Die Band hatte sich Anfang der 2010er Jahre aufgelöst. Die wichtigsten Fernsehpreise der Welt werden heute in Los Angeles verliehen. Bei den Emmys geht die Krankenhausserie The Pitt mit 25 Nominierungen als Favorit ins Rennen. Knapp dahinter liegt die Comedy-Serie Hacks mit 24. Auch Hollywood-Star Harrison Ford könnte heute zum ersten Mal in seiner Karriere einen Emmy als Schauspieler gewinnen. Rapper Reezy steht heute Abend im Zenit auf der Bühne. Eigentlich sollte das Konzert schon gestern in der Olympiahalle stattfinden. Der Auftritt wurde aber um einen Tag verschoben und in den Zenit verlegt. Bereits gekaufte Tickets bleiben gültig. Reezy gehört mit mehreren Nummer 1 Alben zu den erfolgreichsten deutschen Rappern der vergangenen Jahre.
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6: Servus, liebe Autofahrer. Nach dem Unfall heute Nachmittag immer noch 20 Minuten plus auf der A99 West Richtung Lindau zwischen Neuherberg und Allacher Tunnel. Dann haben wir die A8 Richtung Salzburg zwischen Unterhaching Ost und Taufkirchen Ost. Obacht, da ist eine Plane. Und auch sonst merkt man, dass es Richtung Ferienfinale geht. Ein bisschen mehr los im Feierabendverkehr als die letzten Wochen. Im Schnitt eine Viertelstunde mehr einplanen.
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6: Schwanthaler Höhe, die Riedlerstraße, unter Giesing die Pilgersheimer und auf der A92 Richtung München zwischen Freising und Flughafen.
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0: Mit Gregor Jose Moser. Guten Abend. Tiefgaragen, Tunnel oder ganz klassische Bunker. Solche Schutzräume retten im Ernstfall Leben und bieten Sicherheit. Doch wo sich der nächste Schutzraum befindet, weiß man häufig nicht. Deshalb hat Bundesinnenminister Dobrindt angekündigt, zusammen mit den Ländern eine strukturierte Online-Datenbank aufzubauen, in der die Menschen in Deutschland nachschauen können. Immer mehr Apotheken müssen zumachen. Um dagegen anzukämpfen, sollen sie künftig mehr Aufgaben übernehmen und das soll den Patientinnen und Patienten zugutekommen. Neben der Abgabe von Medikamenten wolle man sich mehr in der Gesundheitsversorgung engagieren, hat der Chef der Deutschen Apothekerverbände Thomas Preis angekündigt. Als Beispiele nannte er Blutabnahmen, mehr Impfungen oder auch Beratungen zur Raucherentwöhnung. Am Flughafen München dürfen Reisende im Handgepäck bald bis zu 2 Liter an Flüssigkeiten mitnehmen. Bisher galt ja die 100-Milliliter-Regel, die wird ab Freitag an sämtlichen Sicherheitskontrollen aufgehoben. Grund dafür ist die Umstellung auf moderne Computertomographen bei der Gepäckkontrolle. Am Flughafen Nürnberg gilt das schon seit Mai. Erstmals seit 2009 kommen Oasis zurück nach Deutschland. Die Band um Liam und Noel Gallagher hat in den sozialen Medien 2 Konzerte für den 2. und 3. Juli 2027 in München angekündigt. Mehr von Zoe Tassovali.
1: Fans hatten lange auf weitere Konzerte gehofft und Oasis selbst immer wieder Hinweise gestreut, dass München auf dem Tourplan stehen könnte. Jetzt ist klar, die Stadt gehört zu einer ganzen Reihe neuer Termine in Europa und den USA. Tickets gibt's noch nicht. Wer welche kaufen will, muss sich zunächst einmal auf der Oasis-Webseite registrieren. Die Brüder hatten sich 2009 im Streit getrennt. Erst im vergangenen Jahr standen sie nach 16 Jahren wieder gemeinsam auf der Bühne.
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4: Servus, liebe Autofahrer. Keine Meldungen mehr. Läuft aktuell.
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4: Schwabing, die Georgenstraße. Pasing, die Nusselstraße. Und A92 Richtung München zwischen Freising und Flughafen. 089.
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4: Mit Gregor Jose Moser. Guten Abend. Zwei große Wahlen stehen in Deutschland diese Woche an. Am Sonntag wird in Mecklenburg-Vorpommern ein neuer Landtag und in Berlin das Abgeordnetenhaus gewählt. In der Hauptstadt zeichnet sich weiter ein Kopf-an-Kopf-Rennen ab. In einer Insa-Umfrage kommen die aktuell regierende CDU und die Linke jeweils auf 20%. Dahinter liegen die AfD mit 18%, die Grünen mit 16%, die SPD mit 12% und das BSW mit 5%. Neue Maßnahmen gegen hohe Spritpreise, darauf drängt Bayerns Ministerpräsident Söder. Als Vorbild nennt Söder Österreich, das die steuerlichen Mehreinnahmen an die Bürger zurückgebe, wie er nach einer Klausur des CSU-Parteivorstands gesagt hat, an der auch Österreichs Kanzler Stocker teilgenommen hatte. Damit könne man auch in Deutschland das Alltagsleben der Menschen erträglicher machen, so Söder. Russland und die Ukraine wollen offenbar ihre gegenseitigen Angriffe auf Energieanlagen stoppen, das schreibt US-Präsident Trump. Tina Eck berichtet aus den USA.
5: Trump steht hier zu Hause wegen astronomischer Benzin- und Dieselpreise schwer unter Druck. Dass in erster Linie sein Iran-Krieg und die beeinträchtigte Schifffahrt durch die Straße von Hormuz daran schuld sind, versucht Trump außen vor zu lassen. Er schießt sich auf Kiew und Moskau ein. Der Beschuss der dortigen Energieanlagen sei für die Ölknappheit verantwortlich.
4: Mehr Zeit und Geld sollte Europa in künstliche Intelligenz investieren. Dazu rät eine Gruppe von internationalen Experten. Die EU laufe Gefahr, bei KI-Systemen abhängig zu werden von einer Handvoll anderer Regierungen und Einzelpersonen, so die Warnung. Mehrere Milliarden müssten in die Technologie investiert werden. Außerdem sei es dringend nötig,

0: Dann kommen sie unter anderem auch nach Spanien, Frankreich oder auch Italien.
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3: Mit Hendrik Daum. Benzin ist in Deutschland mittlerweile so teuer wie noch nie und die Politik bespricht mögliche Gegenmaßnahmen. Die SPD fordert einen Preisdeckel sowie eine Übergewinnsteuer. In einem Positionspapier der Sozialdemokraten heißt es, Mineralölkonzerne würden die aktuelle Krise schamlos ausnutzen, um Rekordgewinne auf Kosten der Bürger zu machen. CSU-Chef Söder hat sich dagegen dafür ausgesprochen, dass Deutschland, wie schon Österreich, die steuerlichen Mehreinnahmen durch die gestiegenen Preise an die Bürger zurückgeben sollte. Bayerns Bildungssystem kommt im deutschlandweiten Vergleich erneut auf den zweiten Platz. Vor dem Freistaat liegt im diesjährigen Bildungsmonitor der Initiative Neue Soziale Marktwirtschaft nur Sachsen. Besonders stark ist Bayern bei der beruflichen Bildung. Außerdem investiert der Freistaat pro Schülerin oder Schüler am meisten Geld in die weiterführenden Schulen. Bemängelt wird aber, dass im vergangenen Jahr der Anteil der Kindergartenkinder in der Ganztagsbetreuung deutlich unter dem Bundesschnitt lag. Im Ringen um die Arktis will Europa künftig stärker mitmischen. Bundeskanzler Merz und Vertreter 11 weiterer Länder haben sich bei einem Gipfel in Finnland darauf verständigt, das Engagement der EU auszubauen. Sue Tassovali mit den Einzelheiten.
4: Die größte Bedrohung sehen die Gipfelteilnehmer in Russland. Deshalb wollen sie den Norden besser überwachen, mehr Informationen austauschen und wichtige Anlagen an Land und auf See schützen. Gleichzeitig geht's ums Geschäft. Durch das schmelzende Eis entstehen neue Schifffahrtsrouten. Außerdem lagern in der Region wichtige Rohstoffe.
3: Tiefgaragen, Tunnel oder ganz klassische Bunker. Solche Schutzräume retten im Ernstfall Leben und bieten Sicherheit. Doch wo sich der nächste Schutzraum befindet, das weiß man häufig nicht. Deshalb hat Bundesinnenminister Dobrindt angekündigt, zusammen mit den Ländern eine strukturierte Online-Datenbank aufzubauen, in der die Menschen in Deutschland nachschauen können. Die Britpop-Band Oasis wird erstmals seit 2009 wieder in Deutschland auftreten. Die Gruppe um die Brüder Liam und Noel Gallagher haben für den 2. und 3. Juli nächsten Jahres zwei Konzerte in der Münchner Allianz Arena angekündigt. Im Rahmen ihrer zweiten Reunion-Tour nach der Versöhnung zwischen den Gallagher-Brüdern kommen sie unter anderem auch nach Spanien, Frankreich und nach Italien. 089
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1: Mit Hendrik Daum. Russland und die Ukraine wollen offenbar die gegenseitigen Angriffe auf ihre Energieanlagen stoppen, das schreibt US-Präsident Trump auf seiner Plattform Truth Social. Aus Moskau und Kiew gibt es dafür bislang allerdings keine Bestätigung. Tina Eck berichtet aus Washington.
2: Trump steht hier zu Hause wegen astronomischer Benzin- und Dieselpreise schwer unter Druck. Dass in erster Linie sein Iran-Krieg und die beeinträchtigte Schifffahrt durch die Straße von Hormuz daran schuld sind, versucht Trump außen vor zu lassen. Er schießt sich auf Kiew und Moskau ein. Der Beschuss der dortigen Energieanlagen sei für die Ölknappheit verantwortlich. Am Wochenende hatte Trump den ukrainischen Präsidenten Zelensky gedrängt, die Angriffe auf russische Energieanlagen zu stoppen.
1: Bayerns Bildungssystem kommt im deutschlandweiten Vergleich erneut auf den zweiten Platz. Vor dem Freistaat liegt im diesjährigen Bildungsmonitor der Initiative Neue Soziale Marktwirtschaft nur Sachsen. Besonders stark ist Bayern bei der beruflichen Bildung. Außerdem investiert der Freistaat pro Schülerin oder Schüler am meisten Geld in die weiterführenden Schulen. Bemängelt wird aber, dass im vergangenen Jahr in Bayern der Anteil der Kindergartenkinder in der Ganztagsbetreuung deutlich unter dem Bundesschnitt lag. Die Britpop-Band Oasis wird erstmals seit 2009 wieder in Deutschland auftreten. Die Gruppe um die Brüder Liam und Noel Gallagher haben für den 2. und 3. Juli nächsten Jahres zwei Konzerte in der Münchner Allianz Arena angekündigt. Im Rahmen ihrer zweiten Reunion-Tour nach der Versöhnung zwischen den Gallagher-Brüdern kommen sie unter anderem auch nach Spanien, Frankreich und Italien. Zum Fußball. Die Rekordserie der FC Bayern Frauen, sie hält. In der Bundesliga haben die Münchnerinnen bei Bayer Leverkusen 3:2 gewonnen. Damit ist das Team jetzt seit 46 Bundesligaspielen ungeschlagen. In der Tabelle liegt der FC Bayern nach 4 Spieltagen punktgleich hinter Wolfsburg auf Platz 2. 089
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1: Mit Hendrik Daum. Benzin ist in Deutschland mittlerweile so teuer wie noch nie und die Politik bespricht mögliche Gegenmaßnahmen. Die SPD fordert einen Preisdeckel sowie eine Übergewinnsteuer. In einem Positionspapier der Sozialdemokraten heißt es, Mineralölkonzerne würden die aktuelle Krise schamlos ausnutzen, um Rekordgewinne auf Kosten der Bürger zu machen. CSU-Chef Söder hat sich dagegen dafür ausgesprochen, dass Deutschland, wie schon Österreich, die steuerlichen Mehreinnahmen durch die gestiegenen Preise an die Bürger zurückgeben sollte. Bayerns Bildungssystem kommt im deutschlandweiten Vergleich erneut auf den zweiten Platz. Vor dem Freistaat liegt im diesjährigen Bildungsmonitor der Initiative Neue Soziale Marktwirtschaft nur Sachsen. Besonders stark ist Bayern bei der beruflichen Bildung. Außerdem investiert der Freistaat pro Schülerin oder Schüler am meisten Geld in die weiterführenden Schulen. Bemängelt wird aber, dass in Bayern im vergangenen Jahr der Anteil der Kindergartenkinder in der Ganztagsbetreuung deutlich unter dem Bundesschnitt lag. Im Ringen um die Arktis will Europa künftig stärker mitmischen. Bundeskanzler Merz und Vertreter 11 weiterer Länder haben sich bei einem Gipfel in Finnland darauf verständigt, das Engagement der EU auszubauen. Soe Tassovali mit den Einzelheiten.
2: Die größte Bedrohung sehen die Gipfelteilnehmer in Russland. Deshalb wollen sie den Norden besser überwachen, mehr Informationen austauschen und wichtige Anlagen an Land und auf See schützen. Gleichzeitig geht's ums Geschäft. Durch das schmelzende Eis entstehen neue Schifffahrtsrouten. Außerdem lagern in der Region wichtige Rohstoffe.
1: Die Bundeswehr hat offenbar Probleme, genügend Freiwillige für den Dienst in Litauen zu finden. Verteidigungsminister Pistorius will deswegen hunderte Soldaten zwangsverpflichten. Deutschland soll in Litauen eine neue Panzerbrigade aufbauen und dauerhaft stationieren. Eingeplant sind dafür etwa 5000 Männer und Frauen. Im kommenden Jahr soll die Brigade einsatzbereit sein. Zum Fußball, die Rekordserie der FC Bayern Frauen, sie hält. In der Bundesliga haben die Münchnerinnen bei Bayer Leverkusen 3:2 gewonnen. Damit ist das Team jetzt seit 46 Bundesligaspielen ungeschlagen. In der Tabelle liegt der FC Bayern nach 4 Spieltagen punktgleich hinter Wolfsburg auf Platz 2. 089
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1: Mit Hendrik Daum. Russland und die Ukraine wollen offenbar die gegenseitigen Angriffe auf ihre Energieanlagen stoppen. Das schreibt US-Präsident Trump auf seiner Plattform Truth Social. Aus Moskau und Kiew gibt es dafür bislang allerdings keine Bestätigung. Tina Eck berichtet aus Washington.
2: Trump steht hier zu Hause wegen astronomischer Benzin- und Dieselpreise schwer unter Druck. Dass in erster Linie sein Iran-Krieg und die beeinträchtigte Schifffahrt durch die Straße von Hormuz daran schuld sind, versucht Trump außen vor zu lassen. Er schießt sich auf Kiew und Moskau ein. Der Beschuss der dortigen Energieanlagen sei für die Ölknappheit verantwortlich. Am Wochenende hatte Trump den ukrainischen Präsidenten Zelensky gedrängt, die Angriffe auf russische Energieanlagen zu stoppen.
1: Am Flughafen München dürfen Reisende im Handgepäck bald wieder bis zu 2 Liter an Flüssigkeiten mitnehmen. Bisher galt ja die 100-Milliliter-Regel. Die wird ab Freitag an sämtlichen Sicherheitskontrollen aufgehoben. Grund dafür ist die Umstellung auf moderne Computertomographen bei der Gepäckkontrolle. Wasserflaschen können dann also bei der Kontrolle im Handgepäck bleiben. Am Flughafen Nürnberg gilt das schon seit Mai. Die Britpop-Band Oasis wird erstmals seit 2009 wieder in Deutschland auftreten. Die Gruppe um die Brüder Liam und Noel Gallagher haben für den 2. und 3. Juli nächsten Jahres 2 Konzerte in der Münchner Allianz Arena angekündigt. Im Rahmen ihrer zweiten Reunion-Tour nach der Versöhnung zwischen den Gallagher-Brüdern kommen sie unter anderem auch nach Spanien, Frankreich und Italien. Zum Fußball, die Rekordserie der FC Bayern Frauen, sie hält. In der Bundesliga haben die Münchnerinnen bei Bayer Leverkusen 3:2 gewonnen. Damit ist das Team jetzt seit 46 Bundesligaspielen ungeschlagen. In der Tabelle liegt der FC

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1: Mit Hendrik Daum. Benzin ist in Deutschland mittlerweile so teuer wie noch nie und die Politik, die bespricht mögliche Gegenmaßnahmen. Die SPD fordert einen Preisdeckel sowie eine Übergewinnsteuer. In einem Positionspapier der Sozialdemokraten heißt es, Mineralölkonzerne würden die aktuelle Krise schamlos ausnutzen, um Rekordgewinne auf Kosten der Bürger zu machen. CSU-Chef Söder hat sich dagegen dafür ausgesprochen, dass Deutschland, wie schon Österreich, die steuerlichen Mehreinnahmen durch die gestiegenen Preise an die Bürger zurückgeben sollte. Im Ringen um die Arktis will Europa künftig stärker mitmischen. Bundeskanzler Merz und Vertreter 11 weiterer EU-Länder haben sich bei einem Gipfel in Finnland darauf verständigt, das Engagement der EU auszubauen. Zoe Tassovali mit den Einzelheiten.
2: Die größte Bedrohung sehen die Gipfelteilnehmer in Russland. Deshalb wollen sie den Norden besser überwachen, mehr Informationen austauschen und wichtige Anlagen an Land und auf See schützen. Gleichzeitig geht's ums Geschäft. Durch das schmelzende Eis entstehen neue Schifffahrtsrouten. Außerdem lagern in der Region wichtige Rohstoffe.
1: Die Bundeswehr hat offenbar Probleme, genügend Freiwillige für den Dienst in Litauen zu finden. Verteidigungsminister Pistorius will deswegen hunderte Soldaten zwangsverpflichten. Deutschland soll in Litauen eine neue Panzerbrigade aufbauen und dauerhaft stationieren. Eingeplant sind dafür etwa 5000 Männer und Frauen. Im kommenden Jahr soll die Brigade einsatzbereit sein. Die Britpop-Band Oasis wird erstmals seit 2009 wieder in Deutschland auftreten. Die Gruppe um die Brüder Liam und Noel Gallagher haben für den 2. und 3. Juli nächsten Jahres 2 Konzerte in der Münchner Allianz Arena angekündigt. Im Rahmen ihrer zweiten Reunion-Tour nach der Versöhnung zwischen den Gallagher-Brüdern kommen sie unter anderem auch nach Spanien, Frankreich und Italien. Zum Fußball, die Rekordserie der FC Bayern Frauen, sie hält. In der Bundesliga haben die Münchnerinnen bei Bayer Leverkusen 3:2 gewonnen. Damit ist das Team jetzt seit 46 Bundesligaspielen ungeschlagen. In der Tabelle liegt der FC Bayern nach 4 Spieltagen punktgleich hinter Wolfsburg auf Platz 2. 089
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